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0: Hallo, Fräulein. Bitte Döner 42 40.
1: Erlkönig.
2: Ich verbitte mir das!
0: Bitte.
1: Wer reitet so spät durch Nacht und Wind? Es ist ja...
0: Fräulein, Sie haben mich ja falsch verbunden. Döner 42. Vier
1: mal vier ist...
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4: Bitte, erlauben Sie mir doch.
5: Und erlauben wir uns?
6: Erlauben Sie mal.
5: Wie ebenso dringend, wie höflich.
0: Hallo, Fräulein.
1: Mein.

0: Aber Fräulein.
1: Mein Sohn. Es ist...
0: Zum Rasen werden.
2: Kollege kommt gleich.
0: Na Gott sei Dank. Hallo.
1: Mein Vater.
0: Hallo.

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